0: Ja, Roger, ich kann verkaufen, das ist gut, das ist sehr viel.
1: Lieutenant Gray, Ronnie, 50 Whiskey Mike, descending level 220, inbound Alpha.
2: Brenner 50 Whiskey Mike, sounding good day to you, identified. Continue descent to flight level 200.
1: Thanks, descending level 200, Ronnie, 50 Whiskey Mike.